Ja, Dienstagabend, der 28.04.2026. Sendestudio Hassendorf hier. Ja, Sendestudio Hassendorf is calling. Das heißt für euch heute wieder eine weitere Folge der Music Box. Wieder so eine Ad-Hoc-Sendung, genau wie gestern. Aber mal gucken, was wir heute so hier drin haben. Jede Menge coole, geniale Mucke. Ja, und das Ganze präsentiert natürlich euch, ja, euer bettigster DJ, euer DJ Speedy. Aber bevor wir loslegen, erstmal ein ganz, ganz großes Dankeschön an den Micha, an den DJ Dream, für die richtig tolle Sendung eben und tolle Übergabe. Vielen, vielen Dank. Ja, und dann grüße ich erstmal alle Hörerinnen und Hörer da draußen im World Wide Web bei www.tineradio-nordsee.de und natürlich auch später noch bei www.angelradio.co.uk, wo wir dann irgendwann später mal wieder zu hören sind.

Ja, ne, heute wieder so ein bisschen was zusammengewürfelt ist, ne, so sozusagen quasi der Lückenfüller und ja, ich stopfe hier immer die Löcher momentan. Ich weiß nicht, ich komme mir so vor wie so eine Hausfrau, nur die stopft ja die Löcher in die Socken und ich stopfe die Löcher hier im Sendeplan. Ja, ja, vielleicht liegt das auch an meinen dicken Hintern, ich weiß es nicht. Ideale Dichtung für den Sendeplan. So, wir haben die große Wunschbox geöffnet. Die könnt ihr betreten. www.tineradio-90.de. Die Wunschbox. Und dann, ja, einfach mal reintüdeln da irgendwas. Ne? Oder ihr könnt natürlich auch mit uns hier chatten. www.tineradio-90.de. Chatbutton klicken, Häkchen setzen und schnubbeldiwubbeldi und seid ihr dabei. Ja, dann könnt ihr mit mir, mit anderen Leuten auch nochmal ein bisschen chatten und quatschen. Und Gedöns machen. Oder ihr könnt natürlich auch Gedöns reden über unser Hörertelefon, wie der Micha das eben schon angekündigt hatte. 0426 und die 4. 0426 und die 4. 392 6959. Die Nummer direkt ins Studio hier. Und ja, da könnt ihr dann Leute hier direkt über den Sender grüßen oder halt mit mir irgendwie eure Sorgen loswerden. Halt die Kummernummer, ne? Genau. Allen anderen wünsche ich dann halt hier unfallfreies Zuhören und dann schon mal viel Spaß mit meiner Sendung die nächsten 2 Stunden hier in DJs Video. Wir starten das ganze Ding mit viel Getrommel. Wir trommeln hier ohne Ende à la carte mit den roten Indianer-Trommeln, Red Indian Drums.

0: Ja, da schiebt man sein Fahrrad und vielleicht Platten oder Kette ab. Naja, was soll's. Ja, ihr hört hier die Musicbox, 20 Uhr und 13 Minuten mit euren DJ Speedy hier auf tineradio-90.de und später natürlich auch bei enjoyradio.co.uk. So, ja, gutes Personal zu finden ist ja ganz, ganz schwer. Ne? Auch wir hier mit unseren Tineradio All-Stars, wenn wir da was suchen, so Musiker oder so, das ist immer sehr, sehr schwer. Und und solche Neumusiker müssen dann ja halt auch angelernt werden. Ne? Unser neuer Schlagzeuger, der wurde dann von unserem Schlagzeuglehrer hier quasi angelernt. Ich könnt mal reinhören. Ich hab mal so ein bisschen mitgeschnitten, wie sich das anhört, wenn unser Ascher hier, unser Lehrer hier, und den Schlagzeuger anlernt. Ihr hört mal rein, das ist total eine geniale Sache.
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Ja, und da wurde er ausgepeitscht, als er nicht richtig trommeln konnte. Naja, so kann das kommen hier bei uns, bei den Tine Radio Allstars hier. Und ganz natürlich hier im kleinen, muffigen Sendestudio. Ihr hört hier nämlich die Musicbox, ne? Und das ist ja so eine Sendung, ich sag mal so, eigentlich immer donnerstags läuft sie, ne? 20, 22 Uhr, schon für viele, viele Fans ein Begriff. Und ja, zwischendurch mache ich dann halt mal Löcher stopfen hier quasi im Sendeplan oder halt so die sogenannten Ad-Hoc-Sendungen. Ne? Und das sind dann so diese Zwischendurch-Sendungen und das ist dann einfach nur zusammengewürfelter Kram. Alles rein im Kochpot, einmal umgerührt, fertig ist die Laube und fertig die Suppe. Und dann kommt dann halt sowas raus wie das hier. Da haben wir sogar einen Fuchs drin. Ja, den Fox haben wir da drin, den Fuchs. Und nur was er kann, das gibt ja jetzt zum Besten. Only you can.

John Thorogood and the Destroyers, Bad to the Bone. Ja, das ist schlecht für die Knochen. Ja, ich weiß gar nicht. Dieses Tanzen ist natürlich klar, das ist doch nicht schlecht für die Knochen. Nein, ich würde sagen, wenn man nicht gerade auf der Nase liegt, dann, ja, dann ist es doch recht gut für die Knochen, ne? Genau. Ja, seit 2017 gibt es ja schon diese Musicbox-Show. Damals noch mit Bertrand Henriette, kennt der ein oder andere vielleicht noch, der von Anfang an dabei war. Na, und ja, jetzt hier halt immer noch diese tolle Show. Seit über 9 Jahren gibt es diese Sendung hier aus diesem kleinen, muffigen Sendestudio. Ja, mal mehr, mal weniger. Auf vielen Radios. Und jetzt schon seit ein paar Jahren, auch schon, ich glaube, seit 2-3 Jahren, mittlerweile auch auf enjoyradio.uk, co.uk, ne? Also in England sind wir dann zu hören, bei einer Radiokette, Senderkette, ne? Enjoy Radio heißt es da. Und da sind wir dann auch zu hören, zu einem späteren Zeitpunkt, wie in der Zeitverschiebung, kriegen die halt nur die Aufzeichnung, ne, von der Sendung. Aber die übertragen das dann entweder einmal samstags nachts von 1 Uhr bis in die Puppen rein oder halt auch mittwochs von 11 bis 13 Uhr. Das heißt also, morgen Mittag hört ihr wieder eines von meinen Sendungen dort und da darf man mal wieder mal gespannt sein, was dann dort gesendet wird. Ich würde nur mal sagen, ein Feuerwerk, ja, an Musikgeschichte, die wir da raushauen. Genau, und wenn ich sage Feuerwerk, ja, kann man ja natürlich St. Elmo's Fire denken, ne, an St. Elmo's Fire. Jean Paar zum Beispiel hat das rausgebracht, St. Elmo's Fire, Man in Motion.

Philip Oakey and Giorgio Moroder together in Electric Dreams. Zusammen in den elektronischen Träumen. Ja, schön die 80er auf die Ohren hier. Ja, hier kriegt ihr bei uns in der Musicbox manchmal auch Titel zu hören, die eigentlich schon längst vergessen sind. Ne? Ja, the Forgotten Tracks kann man auch sagen. Und, ne? Oder Lost Tracks, die verlorenen Titel. Ja, die woanders nicht mehr gespielt werden, warum auch immer. Aber hier bei uns kriegt ihr die dann wieder auf die Ohren. Da kramen wir das mal wieder raus, dieses alten Schinken. Das nächste Ding ist auch so ein alter Schinken. Auch, ich glaube, 80er Jahre müsste das noch sein. Orchestra Manoeuvres in the Dark oder auch kurz OMD genannt mit Enola Gay.

0: OMD, Hindulage. Ja, wir drehen jetzt mal die Uhr so ein bisschen weiter zurück in den 70er Reihen. Ja, ein Track habt ihr für euch rausgesucht, ganz tief aus der Plattenkiste rausgekramt. Ja, wir wühlen heute mal so ein bisschen tief in den Plattenkisten hier und in unseren Archiven. Und ja, da haben wir dann für euch mal was rausgekramt hier. Sam the Sham and the Pharaohs. Ja, jetzt holen wir mal die Pharaonen hier raus. Und Wulli Bulli.
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Ja, die Mädchen, ne? Sailor, Girls, Girls, Girls. Ja, wenn die vom Segler, wie soll ich mal sagen, besungen werden, die Mädels hier bei uns. Ja, ganz hier um 20 und 51 Minuten die Musicbox live und in Farbe aus dem kleinen muffigen Sendestudio hier in Hassendorf bei Bremen. In der Mikrofon natürlich euer DJ Speedy. Ja, heute hauen wir euch mal so ein bisschen, du, wie soll ich mal sagen, viele, viele Lost Tracks um die Ohren. Auch das nächste Ding habe ich ganz tief aus der Plattenkiste rausgekramt. Aus den 70ern, aber als Maxi-Version, ja, da gab es schon Maxi-Singles, nämlich von A Flock of Seagulls, heißt die Band, und der Klassiker schlechthin, I Ran So Far Away, A Flock of Seagulls.

A Flock of Seagulls, I Ran So Far Away. Ja, so diese Lost Tracks, die haben was, ne? Das sind so Dinger, die man ja nicht allzu oft hört und überall hört. Ja, und hier bei uns geben sie zum Besten. So, wir kommen mal zu einem Track. Ja, der könnte glatt zu mir jetzt passen hier, ne? Der heißt einfach nur Don't Give Up. Gib nicht auf, nein, die ganze Odyssee, die ich letzten Jahre durchgemacht habe, jetzt hier mit den ganzen Ärzten und sowas, alles, ja, Fans wissen schon Bescheid, worum es, was ich da meine, und ich, diesen Titel, den haue ich jetzt mal raus hier, für euch alle da draußen, die gerade auch irgendwie eine schwere Zeit durchmachen, sei es vielleicht irgendwo, dass vielleicht ein guter Verwandter verstorben ist, erstmal dann mal, sag ich mal, an allen meinen Beileitern, na, und wie gesagt, don't give up. Gebt nicht auf, Leute, macht immer weiter. Und zwar nämlich hier Kate Bush und Peter Gabriel, Don't Give Up. Ein richtiger Song, mal zum Runterkommen und mal zum Nachdenken. Und ich denke mal, das macht auch Mut, weiterzumachen und nicht aufzugeben.

Mike and the Mechanic, The Living Years. Ja, die Musicbox, eure Musikshow im deutschen und auch im englischen Radio. Ja, tatsächlich, wir sind auch in England zu hören, dann später bei www.enjoyradio.co.uk, da sind wir dann auch nochmal zu hören. Aber dann nicht mal live, sondern als Aufzeichnung und einfach mal den Sendeplan da abchecken, ne, wann dann diese Sendung läuft. Ich denke mal, das wird immer so mittwochsmittags sein. Da laufen dann immer so diese etwas ruhigeren Sendungen, während ja die Donnerstagssendung ja eigentlich immer mit viel Geballer und viel Geschäber ist, ne, viel Remi-Demi, machen wir ja so diese Ad-Hoc-Sendung, diese Zwischendurch-Sendung halt ein bisschen gedämpfter, ein bisschen ruhiger, ne, und auch so ein bisschen, ja, wie man es eigentlich von der Musicbox erkennt, auch Musikstücke drinne, die sogenannten Lost Tracks. Ja, heute besteht die Sendung fast nur aus Lost Tracks, ne? Würde ich bald mal behaupten. Das nächste Ding, was ich drin habe, ja, kommt von einem Interpreten, wollte ich gerade sagen, ja, von einem Musiker, der unendlich viele Stücke rausgebracht hat. Unendlich viele Stücke. Man nennt ihn auch der Boss. Ne? Jetzt sind natürlich die Fans alle hellhörig geworden. Oh, der Boss, Bruce Springsteen, richtig. Und der für euch mal auch ein ruhigeres Stück, I'm on Fire, ne, vom Boss Bruce Springsteen persönlich.

Da segelt er hin, der Chris de Burg. Ja, mit seinem Sailing Away, da segelt er einfach so davon und weg, ist er, genau. Ja, 21:18, ihr hört die Music Box live

Und Farbe aus dem kleinen muffigen Sendestudio hier in Hasendorf bei Bremen am Mikrofon natürlich euer DJ Speedy. Ja, so eine Musicbox-Show, Spezial kann man fast sagen. Heute so ein bisschen die Lost Tracks. Viele vergessene, verlorene Tracks hauen wir euch wieder ein bisschen auf die Ohren. Ziehen wir wieder raus aus der alten muffigen Plattenkiste. Und dann nächste Ding, ja, das habe ich letztens mal auf Langewelle bei Radio Monte Carlo mal gehört, das Ding. Ich habe gesagt, Mensch, das kann ich irgendwann mal wieder bringen. Ja, und heute ist der Tag, da bringe ich das mal wieder von Fleetwood Mac, nämlich Task. Das sind ganz ruhig an. Nicht, dass ihr denkt, es kommt einfach nichts. Ich lasse einfach mal schon mal laufen und quatsche ein bisschen rein. Und ja, man hört schon im Hintergrund, Task, Fleetwood Mac.

Die gute Matika mit Toys Hold Yas. Ja, darf natürlich hier auch nicht fehlen in so einer schönen Musicbox-Show am Dienstagabend hier bei Tine Radio Nordsee live. Natürlich das Original nur hier. Es gibt ja jede Menge Musicbox-Shows. Ich bin ja richtig überrascht, wie viele Radiosender eine Musicbox-Show haben. Aber hier, nur hier bei Tine Radio Nordsee gibt es das Original. Ja, diese Show hier gibt es schon seit 9 Jahren. Seit über 9 Jahren gibt es diese Musicbox-Show und schon auf verschiedenen Sendern gelaufen natürlich. Ne? Man reicht mich ja weiter quasi. Jetzt bin ich hier bei Tine Radio Nordsee und bei Enjoy Radio UK und natürlich donnerstags auch immer noch im Schlepptau natürlich auch noch radio-sunlight.de dann. Ne? Aber jetzt, wie gesagt, hier nur hier bei Tine Radio Nordsee, diese Ad-Hoc-Sendung, diese Zwischendurch-Sendung, ne? Und ich sag mal so, ja, kann sich ja sehen lassen. Ne? Wir haben heute mal so gedacht, wir machen mal ein bisschen hier die Lost Tracks und das nächste Ding ist eigentlich auch so ein, ich würde mal sagen, mehr auch schon so ein Lost Track von Quarterflash und zwar nämlich Harden My Heart.

Quarterflash, Han My Heart. Ja, so, jetzt haben wir mal eine ganze Zeit lang jetzt schon so diese 80er Jahre abgedeckt. Jetzt drehen wir die Uhr mal so ein bisschen ganz weit zurück. So, ne? Ganz weit zurück. Ja, jetzt werden wir mal so ein bisschen, ja, wie soll ich mal sagen, schneller unterwegs sein. Jetzt schmeißen wir noch ein paar D-Mark-Stücke, waren es damals ja, in die Musicbox rein, denn jetzt geht's richtig rund hier. Elvis Presley mit den Jailhouse Rock.

Jerry Lee Lewis, Great Balls of Fire. Da fliegen die Klaviertasten. Wahnsinn, Wahnsinn. Ja, jetzt werden wir nochmal so richtig schön flott und schnell auf die letzten Minuten hier in dieser tollen Sendung hier. Ja, und einen haben wir noch hier. Norman Greenbaum mit Spirit in the Sky.

Norman Greenbaum, Spirit in the Sky, ich würde sagen Spirit in the Web Radio hier. Ja, ja, ja, so, ne, schau mal auf den Wecker hier, 41 Minuten, gerade umgesprungen, das Ding hier, böse, böse Uhr, ja, 21 Uhr und 41 Minuten, ihr hört hier die Musicbox live in Farbe aus dem kleinen, movigen, lauten Sendestudio hier in Hasendorf bei Bremen und am Mikrofon natürlich euer DJ Speedy, so. Ja, jetzt werden wir mal so ein bisschen deutsch, ne? Wir haben ja jede Menge englische Musik und so gehabt. Jetzt auch in Deutschland gab es ja so in den 60er, 70er Jahren richtig viele tolle Musik und auch, ja, so in der Zeit des deutschen Aufschwungs in den 50er, 60er Jahren nach dem Krieg, ja, als dann wieder alles aufgebaut wurde und dann haben wir einen richtigen Aufschwung hier erlebt und da gab es dann natürlich diesen Konjunktur-Cha-Cha. Ja, auch darüber wurde Musik gemacht, ne, über die Konjunktur und da gab es natürlich hier Hazy Osterwald Sextet mit Konjunktur-Cha-Cha, auch so ein richtiges Ding, wo man eigentlich so ein bisschen mittrellern kann, ne? Ich finde das Ding irgendwie total klasse. Das darf eigentlich nicht fehlen in so einer Sendung hier.

Deutscher kann schon gar nicht mehr sein. Drafi Deutscher, Marmor, Stein und Eisen bricht. Auch so ein richtiger Klassiker. Ne? So, wir gehen mal rüber. Wir werden mal wieder ein bisschen moderner jetzt hier. Ja, und zwar nämlich werden wir ein bisschen rockiger. Auch hier mit Europe und Rock the Night.

Europe. Rock the night. Wir rocken durch Europa hier, ja, von England bis runter nach über Österreich, nach Italien rein, von Spanien bis in den Osten, tiefsten Osten rein, rocken wir hier quer durch Europa und auch quer durch die Welt. Ne? Ja. Diese Sendung könnt ihr nämlich nochmal hören zum späteren Zeitpunkt bei www.enjoyradio.co.uk. Da nochmal als Aufzeichnung dann diese Sendung. Ich denke mal, irgendein Mittwoch wird das dann sein. Da wird dann diese tolle Sendung nochmal laufen. Immer dort mit Mittwochs, mittags da, zur Mittagszeit, zwischen 11 und 13 Uhr deutscher Zeit, ja. Und die anderen Sendungen, die Donnerstagssendungen, die laufen meistens immer Samstagnacht ab 1 Uhr nachts bis weit in die Puppen rein. So, was fehlt noch zum Schluss? Ja, der richtige ultimative Klassiker aus den John Carpenter-Filmen. Nämlich The End, das Ende.

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2: So, 2 Stunden sind durch.
1: So.
2: Ich habe gerade schon eben einen Check gekriegt. Ich sehe gerade auf unserem Server, dass ich ja um 19 Uhr und 2 Minuten angefangen habe. Aha, okay, also dementsprechend müsste ich 3 Stunden gesendet haben. Ja, total witzig. Irgendwie zeigt er mir hier eine falsche Zeit an. Aber egal, wir sind natürlich um 20 Uhr und 2 angefangen.
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2: Mann, dann gehen wir heute mal nach der englischen Zeit. Ist es halt so. Ja. Ne? Ich hoffe, ihr hattet aber trotzdem ein bisschen Spaß mit mir gehabt, trotz der englischen Zeit. Ja. Alles ein bisschen gaga hier heute im Studio. Ich auch.
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2: So, ich entführe euch so langsam, aber sicher dann schon mal in die Nacht mit dem Auto-DJ. Ne? Also diese Kiste ist wieder prall gefüllt mit richtig guter Musik.
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2: komm mal. Nur der sabbelt nicht so viel wie ich, der quietscht nur ein bisschen.
3: Jetzt ist 3:30, wir sind immer noch dabei. 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
2: Und ich werde jetzt hier so langsam meine Platten zusammenpacken, die Schalter umlegen hier, Feiermann, Türen abschließen, mit keine bösen Buben das Studio hier klauen.
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2: Ja, tatsächlich hier auf dem Lande, streuchen gerade wieder so ein paar böse Buben rum hier und da muss man wirklich auf allem aufpassen. Selbst hier auf dem Land ist das nicht mehr so ohne.
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2: Ihr wisst ja, Hassendorf, 3 Bauernhöfe, 1 Sendestudio. Ja, genau. Da, wo die Fliege auf der Karte eine kleine Hinterlassenschaft hinterlassen hat, da sind wir.
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2: Aber egal, ich hoffe, ihr habt trotzdem Spaß mit mir jetzt gehabt, die letzten 2 Stunden. Und ich wünsche euch allen auf jeden Fall, oder bedanke mich schon mal bei euch allen da draußen im World Wide Web, bei tineradio-nordsee.de und später natürlich auch bei www.enjoyradio.co.uk. Auch bei den Hörern verabschiede ich mich jetzt da und wünsche euch allen einen wunderschönen Abend drüber. Und wenn ihr die Sendung dann nachmittags hört oder mittags hört bei Enjoy Radio UK, wünsche ich euch noch einen schönen Nachmittag dann darüber. Und ja, haltet die Ohren steif. Bis dann. Bis zum Donnerstag dann. Euer DJ Speedy.